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0: Ja, eigentlich unglaublich. Ich habe mir über die Osterfeiertage einen grippalen Infekt zugezogen. Schnupfen und...
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0: Ich weiß nicht woher, ich weiß nicht warum, aber wir haben eine neue Ausgabe von Old Days und ich mache das Beste daraus. Das Original zum Beispiel von Otis Redding, Respect und Aretha Franklin gab die Antwort drauf und das wurde dann der Riesenhit. Aber hier, die Originalversion, Otis Redding, 1970.

The Who. Hope I die before I get old. My generation. Und die Rolling Stones schrieben damals unter dem Pseudonym Nanker and Hilge. Diesen Song war die B-Seite von Satisfaction. Und ihr glaubt nicht, wie großartig ich bin. Ja, ich bin der Unterassistent des Westküsten Promotion Managers.

Ja, ich bin der Unterassistent des Westküsten Promotion Managers für was weiß ich was. The Under Assistant, West Coast Promo Man. Ein gutes Stück Rhythm and Blues von den Stones.

0: Abracadabra. Ja. Ungeheuer intelligenter Text war damals in Deutschland schwer angesagt. So Sachen von Chubby Checker, neu aufgemacht und aufgemischt. Casey Jones and the Governors. Don't ha ha ha ha ha.
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It's not unusual. Tom Jones erinnert mich an den vorletzten Freitag. Habe da verzweifelt versucht, irgendetwas zu sehen auf dem Fernseher. Winnetou im ersten, Walt Disney im zweiten, Walt Disney bei RTL 2 und Dokumentation über Hannibal auf N24. Und ich bin hängen geblieben bei, ich glaube, es war Vox. Da lief Mars Attacks. Alles über kleine grüne Männchen vom Mars mit seltsamen Helmen und dicken Totenkopf. Gesichtern mit Spiegeleieraugen und einem dicken, großen Gehirn. Und da sang Tom Jones diesen Titel mitten im Film und die Marsmännchen waren gar nicht begeistert. Und wie man die bekämpfte? Einfach mit Musik. Mit Musik von irgendeiner Oma und daraufhin sind die kleinen Gehirne mitten im Helm zerplatzt. Too much. Und um 5 Uhr haben wir wieder Hardys Radio Show. Wie komme ich jetzt darauf?

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2: Raritäten habe ich versprochen. Neben Vanilla Fudge war Velvet Fog eine mehr unbekannt gebliebene Gruppe, die sich durch nachgespielte Titel im klassischen Rockstil hervortat. Ihre Version von New York Mining Disaster 1941, Velvet Fog.

Musik, die total untergegangen ist. 1969, Velvet Fog, New York Mining Disaster 1941, gefolgt aus dem Album Allied, damals erschienen, einziges Album der Folklords aus Kanada, 42nd River. 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

Ja, die Freitage. Und der letzte erst. Egal wo. ARD, ZDF, Kate and William, Sat1, RTL, William and Kate, N24, NTV, Kate and William und so weiter und so fort. Zum wahnsinnig werden. Raritäten habe ich versprochen. Black Swan war eigentlich ein Ein-Mann-Projekt. Jean-Marc Bridges aus Frankreich. Bekannteste Titel aus 1971. Gotta Find Me, A Woman.

Krieg auf Nordsee international, so müde dauernd auf dich zu warten, aus dem Januar 1965, aus dem Album Keine Kings, die Kings, Tired of Waiting for You, Nummer 1 in England, Nummer 18 in

Raritäten habe ich euch versprochen. Zum Beispiel Musik von den amerikanischen Outsiders. Time Won't Let Me war deren großer Hit. Sie lieferten aber genug Vorlagen für andere Gruppen. Von ihnen stammte das Original von Bend Me, Shape Me, anderthalb Jahre später bekannt geworden durch American Breed. Und von ihnen stammte Help Me, Girl, zum Hit gemacht durch Eric Burdon und seine Animals. Bitteschön.

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1: Radio-Nachrichten. Hier auf Nordsee International. Es zeichnet sich etwas Sensationelles ab. Richard Branson, einstmals Inhaber von Virgin Radio auf 1215 kHz Mittelwelle, bemüht sich wieder um seine alten Frequenzen. Und er will dort Radio Caroline zurückbringen und unter dem Namen Radio Caroline senden. Problem, wem gehört Radio Caroline? Ob dies Zustimmung bei Peter Moore, dem momentanen Stationsmanager, findet, ist noch offen. Zweite Nachricht. Das Leben von Sylvian Tuck, einst Besitzer von Suzy Waffles in Belgien und der Betreiber des flämisch-holländischen Dienstes von Radio Mi Amigo, dessen Leben soll verfilmt werden. Nun warten wir es ab. Zurück zur Musik auf Nordsee International. Und noch der kurze Hinweis, die Geschichte von Popradio und den Seesendern, Teil Nummer 3 in der zweiten Sendestunde hier in Old Days. Hi.

Jeder mit Löwenmut und einem christlichen Herz wird es dir zeigen. Every Christian Lion-Hearted Man, the Bee Gees. Und nun wird es etwas geräuschvoll. Musik von den Pretty Things, immer die dreckige Antwort auf die Rolling Stones. Defecting Grey aus dem November 1967.

0: Defecting Grey von den Pretty Things. Und er hat eine Liebe gefunden, irgendwo im Hinterhof. Der frühe Cat Stevens. I found a love.
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Raritäten, hat er gesagt. Raritäten, okay, okay, okay, okay. Ich hab da ja noch was. Zum Beispiel die Buckinghams. Ihr einziger nennenswerter Hit. Kind of a Drag. Und Spanky and Our Gang. Lazy Day. Beides. Januar 1967. Bitteschön. Ja, ja, ja, ja. Diese Hörer.

Ui, ist die Zeit schon wieder vorbei. Zwei machen wir noch. Aus dem Januar 67, Standing in the Shadows of Love. Bisschen Tamla Motown von den Four Tops. Und danach die erste Platte von Roger Whittaker. Ihr glaubt es nicht. Da hat er nur gepfiffen. Mexican Whistler. Und dann hören wir uns in der zweiten Sendestunde. Dritter Teil. Die Geschichte von Popradio und den Seesendern. Bis gleich.

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zieht euch warm an. Ja, The Hunters waren das aus den Niederlanden. Und Jan Ackermann war zu dieser Zeit bei den Hunters. Es gibt eine Aufnahme von We Love the Pirates, auch von 1966, nicht von den Roaring Sixties, sondern von The Dutch Beat College. Das ist eine Band aus Nord-Amsterdam mit Kees van Goot am Mikro. Hören wir mal rein.

0: Detowering Corporation and Revolution Solution. Ja, soll wohl bedeuten, ob die Revolution eine Lösung ist. Das war so ein bisschen Reggae-Rock und da findet man noch ein bisschen mehr davon. Reggae-Rock with the Ivory Corporation. Psychedelic Rock, now from 1967, brings you Tintern Abbey. Tintern Abbey is not only a beautiful castle in Wales, but also the name of a group. The A-side of their record is called B-side. The only record of this group from 1967.
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0: Panos Pyrovolakis aus Griechenland. What holds us together? Was uns zusammenhält? Ja. Griechische Popmusik. Und diese wundervollen Klänge sind auch ein schöner Übergang zu Teli Korn und ihrem Titel In My Dreams.
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0: My Dreams. Tayley Corran stellte uns mal ihre Träume vor. So kommen wir zur Rockszene, und zwar zur deutschen Rockszene und Angel Dust. Das ist I Need You.
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Eine deutsche Rockgruppe kommt von Germany, Angel Dust und I Need You. So, da haben wir noch ein bisschen mehr Zeit für Porcupine Tree, die Featured LP of the Month on Radio Gloria. Die LP ist entitled Fear of a Blank Planet.

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